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1: Guten Morgen, kurz nach fünf. Hoffe, Sie haben gut geschlafen. Vielleicht hören Sie uns auch gegen Ende der Nachtschicht. Hab jetzt ein Stück für Sie, das in beiden Fällen gute Laune und leichten Schwung bringt. Und vielleicht auch einen Ohrwurm für den Rest des Tages. La Donna Immobile aus Giuseppe Verdis Oper Rigoletto, arrangiert für Horn und Orchester mit Klassikstar Felix Klieser.
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0: Das Nocturne aus Edward Griegs lyrischer Suite für Ihren Donnerstagmorgen.
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1: Schönen Donnerstagmorgen. Auch wenn es aktuell nicht wirklich heiß ist, um diese Zeit teils sogar ordentlich frisch. In der Mittagspause ein Eis geht dann doch fast immer, finde ich. Dabei hat eine Eissorte heute sozusagen ihren Ehrentag. Und ein prominenter Kollege von mir isst auch nur diese Sorte Eis, sonst nichts. Um wen und was es genau geht, erzähle ich Ihnen in knapp 15 Minuten. Davor habe ich noch den zweiten Satz aus Felix Mendelssohn Bartholdys Sinfonie Nummer 8 für Sie und den Liebestraum Nummer 3 von Franz Liszt.
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0: Peter Tschaikowski, das war der zweite Satz aus seiner Sinfonie Nummer 2 hier bei Klassikradio. Schönen guten Morgen. Heute ist Tag des Vanilleeis und es ist tatsächlich lange Zeit auch die Lieblingssorte in Deutschland und ganz Europa gewesen. Doch laut einer neuen Umfrage sind die Fans untreu geworden. In Deutschland steht man jetzt auf Pistazie, in Österreich auf Erdbeere. Nur die Schweiz ist dem Vanilleeis als Nummer 1 treu geblieben. Und diese Sorte hat auch einen sehr prominenten Fan bei uns.
1: Eis mag ich, aber nur Vanille. Ich mag keinen anderen Geschmack. Ich esse gerne Vanilleeis.
0: Ein ganz klarer Favorit also bei Kollegen Rolando Villason. Mehr von ihm hören Sie heute Abend ab 19 Uhr in Klassikradio Furioso. Und ich habe jetzt für Sie den zweiten Satz aus Luigi Boccherinis Konzert für Cello Nummer 8.

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1: Im Studio Fabian Hoffmann. Guten Morgen. Bund will Stelle für KI-Sicherheit gründen. Finals starten in Hannover. Nach einem Hackerangriff durch künstliche Intelligenz soll laut Bundesregierung ein KI-Sicherheitsinstitut gegründet werden. Das Bundesdigitalministerium spricht etwa von einer deutlichen Veränderung der Bedrohungslage. KI-Modelle des ChatGPT-Konzerns OpenAI hatten sich ungeplant selbstständig gemacht. Die künstliche Intelligenz war bei einem Test aus der eigentlich abgeschotteten Umgebung aus und in die Systeme einer anderen KI-Firma eingebrochen. OpenAI will jetzt die Sicherheitsvorkehrungen verstärken. Die Nominierung von Kanzleramtsminister Frei als künftiger Chef der Unionsbundestagsfraktion stößt dort auf Zustimmung. Die Fraktion soll ihn nächste Woche Mittwoch wählen. Frei folgt auf Jens Spahn, der nach der Leihmutter-Affäre zurückgetreten war. Über 140 deutsche Meistertitel in 24 Sportarten. In Hannover starten heute die Finals. 4 Tage lang läuft das Mini-Olympia. Bei vielen Wettbewerben ist der Eintritt frei. Zu den neuen Sportarten dieses Jahr gehören unter anderem Beachvolleyball, Gewichtheben und Surfen.
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2: Guten Morgen und herzlichen Glückwunsch, falls Sie heute Geburtstag haben sollten. Sie befinden sich in magischer Gesellschaft, denn heute hat auch Harry Potter-Schauspieler Daniel Radcliffe seinen Ehrentag. Für einige wird er wohl immer der Junge mit der runden Brille bleiben. Doch mit jetzt 37 Jahren braucht sicher auch ein Schauspielmagier wie er erstmal einen Kaffee, bevor er den Zauberstab findet. Wir helfen ihm jetzt aus mit dem Zauberstab der Jugend, der Suite von Edward Elgar. Und das ist die Serenade daraus.
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0: Antonio Salieri. Das war der zweite Satz aus seiner Sinfonie La Veneziana hier bei Klassik Radio. Schönen guten Morgen. Lassen Sie sich gleich verzaubern von Antonin Dvorak und dem Tempo di Walz aus seiner Streicherserenade in E-Dur. Raffiniert und schwungvoll in rund einer Minute für Sie direkt nach den Gedanken zum Tag.
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2: Hallo, ich bin Anja Kieser von den evangelischen Kirchen. Mensch, ärger dich nicht. Vielleicht kann ich als Erwachsener meinen Ärger besser verstecken, aber natürlich ärgert es mich, wenn mich jemand rauswirft, wenn ich auf der Zielgeraden bin. Das macht meinen Plan kaputt. Und so ist das mit dem Ärger auch anderswo. Ich ärgere mich, wenn jemand meinen Vorstellungen in seinem Verhalten nicht entspricht, wenn meine Pläne durchkreuzt werden, wenn ich anders gehandelt hätte. Deshalb war Jesus einer, der Ärger gemacht hat. Und ich gebe es zu, der mich auch heute noch ärgert. Denn Jesus macht einiges anders und dadurch hinterfragt er mich. Würdest du den einladen? Würdest du einem Bettler 9 Euro geben, wenn du selbst nur 10 hast? Hast du deine Prioritäten gut gewählt? Was kommt bei dir zuerst? Das Gute am Ärgern ist, es unterbricht meine Routine. Wenn ich es zulasse, dann fange ich an, mich nicht nur zu ärgern, sondern zu fragen, warum ärgert mich das? Vielleicht werde ich bestätigt in meinem Ärger. Vielleicht merke ich aber auch, dass ein anderes Verhalten auch seine Berechtigung hat und ich kann davon lernen. Entwickle mich weiter, mache neue Erfahrungen. Mensch, ärgere dich.
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10: Kurz nach 6:30, schönen guten Morgen. Monatelang ist geprobt und aufgebaut worden. Gestern Abend nun war es endlich soweit und die Premiere von La Traviata hat auf der größten Seebühne der Welt in Bregenz stattgefunden. Die Festspiele feiern ihr 80. Jubiläum und auch in diesem Jahr war die ausverkaufte Vorstellung ein riesiger Erfolg. Heute gibt's eine weitere Premiere, darüber sprechen wir in einer knappen Viertelstunde. Davor noch zuversichtliche Klänge von Muzio Clementi. Das ist der zweite Satz aus seiner Sinfonie in B-Dur.
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0: Like Stars in the Sky von Jed Lawson für Ihren Donnerstagmorgen hier bei Klassikradio. Ja, seit gestern laufen die 80. Bregenzer Festspiele. Auftakt ist auf der größten Seebühne der Welt gewesen. Erstmalig in ihrer Geschichte mit La Traviata. Ein voller Erfolg vor ausverkauftem Haus. Und heute geht's weiter mit den Premieren. Mit Die Ausflüge des Herrn Brucek. Eine Oper von Leoš Janáček. Und ein echtes Juwel, meint Regisseur Yuval Sharon.
1: Es ist eine große Freude, weil es auch, da ist irgendwie Lust verbreitet, das ist irgendwie eine Art von Komödie zum Lachen und auch nachts.
0: Like Stars in the Sky von Jed Lawson für Ihren Donnerstagmorgen hier bei Klassikradio. Ja, seit gestern laufen die 80. Bregenzer Festspiele. Auftakt ist auf der größten Seebühne der Welt.

0: Auch da ist irgendwie Lust verbreitet, das ist irgendwie eine Art von Komödie zum Lachen und auch nachzudenken, aber nicht, dass das Nachdenken irgendwie wehtut. Also insofern, das ist eine Komödie mit unglaublich großer technischer Aufwand. Und das war auch für uns ganz spezifisch für Bregenz ausgedacht, weil wir wussten, dass das Bregenzer Team, sie liebt diese fast unmögliche Aufgaben.
1: Na, das macht doch neugierig. Heute Abend die nächste Premiere im Bregenzer Festspielhaus. Wir werden berichten. Hier übernimmt jetzt Mozart mit dem Rondo aus seinem Hornkonzert Nummer 1.

Der zweite Satz aus Felix Mendelssohn Bartholdys Sinfonie Reformation hier bei Klassik Radio. Guten Morgen. Ja, davon habe ich als Kind eigentlich immer geträumt, eine Flaschenpost zu finden. Ein Landschaftsgärtner in Oberwesel ist das jetzt passiert. Er hat eine Flasche gefunden mit einer 70 Jahre alten Speisekarte. Darauf ist das Mittagsmenü eines Ausflugsdampfers gewesen. Wellfleisch, also Kesselfleisch, mit dicken jungen Bohnen und Salzkartoffeln für 2 Mark. Das Besondere daran war aber eine französische Notiz auf der Rückseite von einem jungen französischen Ehepaar. Es ist auf der Suche gewesen nach Brieffreunden. Und dieses Dokument, das soll jetzt im Stadtmuseum ausgestellt werden. Und der Bürgermeister will sich auf die Suche nach den Absender der Flaschenpost machen. Oder eben nach deren Nachkommen. Wir drücken die Daumen und sind gespannt, ob sich jemand meldet. Hier erstmal musikalische Grüße aus Italien. Das ist der 4. Satz aus dem Concerto Grosso in D-Dur von Arcangelo Corelli.

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4: Im Studio Fabian Hoffmann. Guten Morgen. Bund plant Stelle für KI-Schutz. Unionsfraktion begrüßt Nominierung Freies. Nach einem KI-Hacker-Angriff plant die Bundesregierung den Aufbau eines entsprechenden Sicherheitsinstituts. OpenAI-Modelle brachen bei einem Test aus ihrer abgeschotteten Umgebung aus und drangen in Systeme einer anderen Firma ein. OpenAI will nun die Sicherheitsvorkehrungen verstärken. Die Nominierung von Kanzleramtsminister Thorsten Frey als künftiger Chef der Unionsbundestagsfraktion stößt dort auf Zustimmung. Der Interimsfraktionsvorsitzende Hoffmann begrüßt den Vorschlag. Frey kenne die Fraktion und habe einen hervorragenden Draht zum Koalitionspartner SPD. Die Fraktion soll Frey nächste Woche Mittwoch wählen. Zuvor hatte sich die Unionsspitze auf Frey als Nachfolger des zurückgetretenen Jens Spahn geeinigt. Über 70 Jahre nach dem Absturz haben Forscher ein Flugzeugwrack vor Puerto Rico im Atlantik entdeckt. Bei dem Unglück der Pan Am-Maschine starben 1952 über 50 Menschen. Die Katastrophe führte dazu, dass Sicherheitseinweisungen für Passagiere vor dem Start weltweit zum Standard wurden.
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5: Hoffe, Sie haben ausgeschlafen. Hoffe, Sie sind fit für diesen neuen Tag. Schönen guten Morgen, Donnerstag, der 23. Juli. Und ich glaube, wir sollten jetzt mal so ein bisschen unsere Kinder in Bayern und in Baden-Württemberg aufbauen. Nur noch wenige Tage, dann habt ihr es auch geschafft. Dann kommen endlich die Sommerferien und dann könnt ihr auch ein bisschen ausschlafen. Jetzt aber wach werden mit Antonín Dvořák. Lasst mich allein.
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0: Schönen guten Morgen, François Couperin war das schönste Musik aus Frankreich hier bei Klassik Radio. Ich habe mich gerade gefragt, darf man im Sommer ein Frühstück Eis auch essen? Ja, gerade nach so einer warmen Nacht vielleicht ist ein bisschen Abkühlung nie verkehrt. In den USA würde heute Vanilleeis in der Waffel auf jeden Fall landen, denn dort wird nämlich tatsächlich der Tag des Vanilleeises gefeiert. Und weil Geschmäcker ja bekanntlich verschieden sind, haben wir mal nachgefragt, was ist denn so Ihr Lieblingseis in der Waffel?
1: Es gibt ja so viele Eissorten, die gut sind.
2: Minze, Schokolade,
3: Pistazie,
4: Stracciatella.
5: Also welche Sorte auf jeden Fall immer geht, ist Joghurt.
6: Pistazie oder Haselnuss?
7: Erdbeereis.
8: Bananeneis oder auch immer gut ist das Zitroneneis.
9: Ich mag sehr gern Pistazie.
10: Ich esse alle Eissorten, am liebsten 6 Kugeln.
0: Ja, ich merke gerade, unser Programm hier bei Klassik Radio entwickelt sich eher gerade zur Eiskarte. Aber deswegen jetzt wieder unsere Playlist am Morgen und was haben wir? Beste Filmmusik. Elton John, Can You Feel the Love Tonight? König der Löwen.

0: Eyes Bleeding von Edward Elgar war das. Und damit wünsche ich Ihnen natürlich einen guten Start in diesen Morgen. Heute Donnerstag, der 23. Juli. Opa auf Instagram, das klingt für viele nach etwas, was überhaupt nicht zusammenpasst. Aber ein Start-up-Unternehmen will das jetzt ändern. Opera Seria bringt Operngeschichten dorthin, wo heute ja Millionen Menschen unterwegs sind, nämlich auf Social Media. Vor einem Jahr ist die erste Instagram-Oper tatsächlich erschienen und jetzt laufen gerade die Dreharbeiten für die nächste Staffel. Und die Gründerin Johanna Wirth, die hat uns mal erzählt, welche Klischees sie mit diesem Projekt auch so ein bisschen entkräften möchte.
1: Ich glaube, dass wir eben auf Instagram als junge Gruppe die Leute direkt ansprechen können und vielleicht auch einige Klischees entkräften können. Nicht nur, dass Oper gerne von jungen Leuten angeschaut werden soll, sondern dass Oper auch von jungen Leuten gemacht wird.
0: Hat sie auch vollkommen recht. Ich finde es klasse, dass sich junge Menschen dafür einsetzen. Die Oper ganz einfach sozusagen wieder ja, mehr oder minder viral im 21. Jahrhundert reinzuholen. Feinste Opernklänge jetzt auch hier bei Klassikradio aus Oreste von Händel.

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8: Und jetzt wünsche ich mal einen schönen guten Morgen allen Großmüttern, allen Omas. Heute habt ihr nämlich einen ganz speziellen Tag und da müssen alle Omas auf ganz fest gedrückt werden. Werden wir machen, aber erstmal genießen wir Felix Mendes und Bartholdi. Hier kommt seine italienische.
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0: Kiss the Rain von Jeroma war das. Schöne gute Morgen. Weiß ja nicht, wie das bei Ihnen gewesen ist. Also bei meiner Großmutter, da gab es früher immer irgendwie so die besten Nachmittage. Es gab immer was Leckeres zu essen. Man wurde verwöhnt, hatte das Gefühl, dass einfach alles gut ist. Heute ist tatsächlich der Tag der großartigen Omas. Und deswegen haben wir mal gefragt, warum sind denn Omas wirklich die allerbesten?
1: Weil sie mehr durchgehen lassen bei den Kids. Deswegen sind Omas die und am besten können sie kochen.
2: Hat immer ein offenes Ohr, immer gute Ratschläge.
3: Ich glaube, die Omas sind einfach immer die besten, weil sie immer mit Herz irgendwie dabei sind und halt einen immer unterstützen. Egal, was sie machen, sie sind halt da, einfach nur, weil sie einen lieb haben.
4: Oh, weil sie alles tut, kochen, waschen, alles. Immer, wenn ich da bin.
3: Weil die Oma alles weiß und die Oma gibt so viel Liebe. Ich glaube, das gibt es nirgendwo oder bei niemandem sonst.
0: Also die Omas, die Großmütter werden heute nochmal ganz fest gedrückt und verbunden mit bester Klassik von Domenico Cimarosa. Hier der dritte Satz aus seinen Zwei Flötenkonzerten in G-Dur.

Das Chanteller Wesslemoy war das von Johann Halvorsen. Mittendrin am Donnerstagmorgen hier bei Klassik Radio. Schön, dass Sie dabei sind. Wir machen Sie wach mit der schönsten Klassik. Und bei diesen Temperaturen könnte man fast meinen, wir bräuchten alle so eine eigene Getränkestation, wie die Profisportler, Elektrolyte, Hydration und so weiter. Und dabei sagen ja Experten, für die meisten Menschen ist die Sache deutlich einfacher. Wer genug trinkt und sich normal ernährt, an heißen Tagen in der Regel schon unglaublich gut versorgt. Also manchmal ist ein Glas Wasser eben doch dann die beste Lösung, heißt es. Aber ich sage es Ihnen ganz ehrlich, ich brauche jetzt erstmal meinen ersten Kaffee des Tages. Und dann entspannen wir gemeinsam mit Antonio Vivaldi. Hier kommt das Concerto Grosso Nummer 11.

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11: Im Studio Fabian Hoffmann. Guten Morgen. Bund will Stelle für KI-Sicherheit gründen. EU könnte Milliardenstrafe gegen Google verhängen. Nach einem Hackerangriff durch künstliche Intelligenz soll laut Bundesregierung ein KI-Sicherheitsinstitut gegründet werden. Das Bundesdigitalministerium spricht etwa von einer deutlichen Veränderung der Bedrohungslage. KI-Modelle des ChatGPT-Konzerns OpenAI hatten sich ungeplant selbstständig gemacht. Die künstliche Intelligenz war bei einem Test aus der eigentlich abgeschotteten Umgebung aus und in die Systeme einer anderen KI-Firma eingebrochen. OpenAI will jetzt die Sicherheitsvorkehrungen verstärken. Die USA helfen Saudi-Arabien beim Aufbau eines eigenen Atomprogramms. Beide Länder haben dazu ein Abkommen unterschrieben. Offiziell geht es um zivile Energie. Experten warnen aber, dass Saudi-Arabien damit langfristig auf dem Weg zur Atommacht sein könnte. Die EU drückt dem Tech-Riesen Google heute womöglich eine Milliardenstrafe auf. Dabei geht es darum, dass der Konzern seine eigenen Dienste bevorzugt hat. Es wäre auch eine Ansage in Richtung US-Regierung. In der Vergangenheit wurden Strafen aus Angst vor Strafzöllen bereits mehrfach verschoben.
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12: Wir lieben die Klassik und wir lieben es, mit der Klassik wach zu werden, in diesen Tag zu starten. Schönen guten Morgen, Donnerstag, der 23. Juli. Mein Lieblingsinstrument ist die Oboe. Ihres auch? Dann haben wir eine große Gemeinsamkeit mit Bach und das werde ich Ihnen erzählen nach den Woodland-Sketches von Edward McDowell.
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0: Welches Klavierkonzert an diesem Donnerstagmorgen in C-Dur, der dritte Satz von Johann Samuel Schröter. Wissen Sie, was ich persönlich an der Oboe, an dem Spiel der Oboe so gerne mag? Also man hört ja nur ganz wenige Töne, erkennt sie aber sofort. Und dieser Klang hat etwas unglaublich Beruhigendes. Und genau dieses Instrument lag offenbar auch Johann Sebastian Bach besonders am Herzen. Hat uns vor kurzem erzählt, Star-Oboist Albrecht Mayer.
1: Also wer sicherlich der größte Oboen-Liebhaber war, das ist ganz eindeutig, nicht in der Klassik, sondern im Barock, das war Johann Sebastian Bach. Die Oboe und die Oboe d'Amore waren seine zwei wichtigsten Soloinstrumente in allen Kantaten und die hat er mit ganz wenigen Ausnahmen in allen seinen Kantaten und Passionen bedacht.
0: Na, da wollen wir doch mal reinhören. Bester Oboenklang von Bach, gespielt von Albrecht Mayer, Siciliano.

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epische Filmmusik an diesem Donnerstagmorgen, die Stunde des Siegers von Vangelis. Ja, wir sind ja mittendrin in der Urlaubszeit. Klasse Gradoland ist unterwegs, schaltet ab so ein bisschen vom Alltag. Und ich weiß nicht, wie es Ihnen geht, aber irgendwie nimmt man aus dem Urlaub ja immer so eine kleine Erinnerung mit nach Hause. Eine Muschel vom Strand, schönen Stein, vielleicht ein bisschen Sand in der Flasche. Genau da sollte man auch in manchen Ländern wirklich vorsichtig sein. Denn was harmlos aussieht, kann tatsächlich teuer werden. In Italien zum Beispiel ist das Mitnehmen von Sand und Muscheln teilweise wirklich verboten. Auch in Spanien, Griechenland, Kroatien gibt es da so ähnliche Regeln. Heißt also, bevor Sie sich ein Souvenir mitnehmen, erstmal erkundigen, ob Sie das auf jeden Fall dürfen. Na, dann hätten wir das auf jeden Fall geklärt, wenn Sie unterwegs sind in Richtung Süden. Wir begleiten Sie jetzt mit Antonín Dvořák. Hier ist eine tschechische Suite.

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16: Guten Morgen für alle, die unterwegs sind. Fahren Sie vorsichtig, kommen Sie gut an und halten Sie sich an die Geschwindigkeit. Gilt auch für Radfahrer. Vor kurzem wurde einer geblitzt, der ist über 100 km/h gefahren. Doch wirklich, wer das gewesen ist, das werde ich Ihnen noch erzählen. Aber jetzt erstmal genussvoll, ganz langsam Samuel Barber mit Adagio for Strings.
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italienisches Flair an, vielleicht auch sportlich mit dem Fahrrad. Also ich weiß, Fahrrad dauert manchmal ein bisschen länger, aber es gibt technisch versierte Leute, die können aus dem Rad richtigen Flitzer bauen. Das hat jetzt ein Engländer gemacht. Da wurde ein Radfahrer, halten Sie sich fest, mit 116 km/h

Engländer gemacht. Da wurde ein Radfahrer, halten Sie sich fest, mit 116 km/h geblitzt. 116 km/h, kein Scherz. Die Polizei hat das Fahrrad natürlich beschlagnahmt. Also ich sag's Ihnen, es gibt schon verrückte Ideen. Und manchmal, das fällt mir auch manchmal im Straßenverkehr auf, manchmal übertreiben es wirklich die Radfahrer. Jeder sollte sich an die Regeln halten, dann verstehen wir uns auch gut. Das ist Joseph Haydn, wunderschöne Musik für diesen Donnerstagmorgen hier bei Klassikradio.

0: Franz Schubert, sein Impromptu. Guten Morgen, ja, kurz vor 9, dann gleich unsere 9 Uhr Nachrichten. 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
0: 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Und wir stimmen Sie jetzt ein. Auch hier an diesem Donnerstagmorgen mit schönster Filmmusik. Nigel Hess, der Duft von Lavendel.

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0: Und wie feiern Sie das 150. 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
9: Im Studio Fabian Hoffmann. Guten Morgen. Bund will Stelle für KI-Sicherheit gründen. Finals starten in Hannover. Nach einem Hackerangriff durch künstliche Intelligenz soll laut Bundesregierung ein KI-Sicherheitsinstitut gegründet werden. Das Bundesdigitalministerium spricht etwa von einer deutlichen Veränderung der Bedrohungslage. KI-Modelle des ChatGPT-Konzerns OpenAI hatten sich ungeplant selbstständig gemacht. In vielen beliebten Urlaubsregionen in Europa lodern weiter Waldbrände. Wegen eines Feuers in Bordeaux im Südwesten Frankreichs mussten 12.000 Menschen in Sicherheit gebracht werden. Unter anderem haben die Behörden mehrere Campingplätze geräumt. Auch in Spanien breiten sich die Feuer weiter aus. Bei Madrid wurden mehrere Gemeinden evakuiert. Und auch auf der italienischen Insel Sizilien kämpfen Feuerwehrleute gegen Waldbrände. Seit dem Wochenende sind es über 1.000. Über 140 deutsche Meistertitel in 24 Sportarten. In Hannover starten heute die Finals. 4 Tage lang läuft das Mini-Olympia. Bei vielen Wettbewerben ist der Eintritt frei. Zu den neuen Sportarten dieses Jahr gehören unter anderem Beachvolleyball, Gewichtheben und Surfen.
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10: Ja, der Donnerstag ist irgendwie mein Lieblingstag. Der Montag liegt weit hinter uns. Der Freitag winkt schon von Weitem und natürlich auch das Wochenende. Also bis dahin schenken wir uns ganz einfach jetzt noch mal ein paar richtig schöne Momente an diesem Donnerstagvormittag. Und die kommen jetzt natürlich aus der Hall of Fame ihrer Musik, die Sie ja gewählt haben. Freuen wir uns auf André Rieu mit dem Walzer aus der Coppelia Suite. Ich habe Johann Sebastian Bach dabei. Schafe können sich ja weiden. Mozarts Violinkonzert. Und gleich zum Auftakt eine Melodie, ja, die ihrem Namen eigentlich alle Ehre macht. Träumerei aus den Kinderszenen von Robert Schumann. Also dann träumen wir mit der Hall of Fame.
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13: Einen schönen Morgen wünsche ich Ihnen nochmal an diesem Donnerstag. Und ich finde das immer wieder spannend, dieser Gedanke. Also tausende Hörer, Deutschland, Österreich, der Schweiz, stimmen ab. Jeder mit seinem ganz persönlichen Lieblingsstück. Und am Ende entsteht daraus eben das größte Klassik-Voting im Klassikradioland. 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In dieser halben Stunde das Beste von Tschaikowski mit seinem Klavierkonzert. Percy Grainger ist auch in der Hall of Fame gelandet. Beethovens Pastorale und hier kommt das Nessun Dorma aus Puccinis Turandot. Das ist ihre Hall of Fame.
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Schostakowitsch mit dem zweiten Satz aus seinem zweiten Klavierkonzert. Ich finde, das ist genau die Art von Musik, bei der man für ein paar Minuten an diesem Donnerstagvormittag so mehr oder minder alles vergisst. Und damit sind unsere 9 Meisterstücke für heute komplett. Also morgen dann wieder kurz nach 9 gibt es dann wieder Frisches aus der Hall of Fame. In 10 Minuten in unseren Nachrichten, da geht es unter anderem um die Pläne der Bundesregierung für ein KI-Sicherheitsinstitut. Nach einem Hackerangriff mit Hilfe künstlicher Intelligenz soll da der Schutz vor solchen Angriffen deutlich ausgebaut werden. KI, ich finde, eröffnet uns faszinierende Möglichkeiten, aber sie braucht ja genauso viel Verantwortung. Also ich finde, beides gehört da zusammen. Hören wir gleich in unseren Nachrichten. Jetzt aber keine Algorithmen hier bei Klassik Radio, sondern schönste Klassik bzw. Filmmusik von John Barry, Crazy Dog habe ich dabei und davor Joe Blankenburg mit Illu Miel.

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8: Im Studio Fabian Hoffmann. Guten Tag.
9: Bund will Stelle für KI-Sicherheit gründen. EU-Bürger können über neue Euroscheinmotive abstimmen. Nach einem Hackerangriff durch künstliche Intelligenz soll laut Bundesregierung ein KI-Sicherheitsinstitut gegründet werden. Das Bundesdigitalministerium spricht etwa von einer deutlichen Veränderung der Bedrohungslage. KI-Modelle des ChatGPT-Konzerns OpenAI hatten sich ungeplant selbstständig gemacht. Die künstliche Intelligenz war bei einem Test aus der eigentlich abgeschotteten Umgebung aus und in die Systeme einer anderen KI-Firma eingebrochen. OpenAI will jetzt die Sicherheitsvorkehrungen verstärken. In vielen beliebten Urlaubsregionen in Europa lodern weiter Waldbrände. Wegen eines Feuers in Bordeaux im Südwesten Frankreichs mussten 12.000 Menschen in Sicherheit gebracht werden. Auch auf der italienischen Insel Sizilien kämpfen Feuerwehrleute gegen hunderte Waldbrände. Was soll auf die neuen Euro-Scheine? Beethoven oder doch der Eisvogel? Darüber können die Menschen in der EU ab heute Nachmittag abstimmen. Zur Wahl stehen die Themen europäische Kultur und Flüsse und Vögel. Gedruckt werden sollen die Scheine ab 2028.
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10: Haben wir gerade gehört von den Scheinen, den neuen. Also da bin ich hundertprozentig dafür. Da soll auf jeden Fall mindestens Beethoven drauf. Aber das nur am Rande. Ich habe jetzt für Sie nicht Beethoven, sondern wir lieben Mozart. Seine Paris-Symphonie habe ich dabei. Und davor kommt das Lied ohne Worte von Felix Mendelssohn-Bartholdy.
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0: entspannter Vormittag mit Mozart. Seine Paris-Symphonie war das hier bei Klassikradio. Es gibt ja Stimmen, die erkennt man nach dem ersten Satz. Ne? Und dann gibt es Stimmen, von denen man gar nicht merkt, wie sehr sie schon zum eigenen Leben eigentlich dazugehören, bis sie plötzlich verstummen. So eine Stimme war für mich die von Joachim Kerzel. Er ist jetzt im Alter von 84 Jahren gestorben. Und er war die deutsche Stimme von Jack Nicholson, Dustin Hoffmann und ganz wichtig auch Anthony Hopkins. Kerzel hat Hopkins mehr als 30 Jahre lang synchronisiert. Naja, und ich verbinde Hannibal Lecter natürlich definitiv mit seiner Stimme.
1: Was denken Sie, wieso zieht er denen wohl die Haut ab? Agentin Starling, faszinieren Sie mich durch Ihren Scharfblick.
2: Die meisten Serienmörder behalten eine Art Trophäe von ihren Opfern.
1: Tat ich nie.
2: Nein. Nein, Sie haben ihre gegessen.
0: Brillante Stimme. Und vielleicht zeigt das auch, wie groß die Kunst des Synchronsprechens ist. Also die besten Stimmen, die fallen gar nicht auf. Sie lassen so eigentlich immer glauben, ja, der Schauspieler spricht perfekt Deutsch. Und eine dieser ganz großen Stimmen hat uns jetzt eben verlassen. Die von Joachim Kerzel werden wir vermissen.

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Klassiker für die Ewigkeit, Gladiator von Hans Zimmer. Beste Filmmusik hier bei Klassikradio. Ich finde es immer wieder faszinierend, wie unterschiedlich wir auf dasselbe Wetter schauen. Also während viele gerade denken, oh, schon wieder Regen, stehen manche Landwirte natürlich draußen und sagen, endlich, also nach den trockenen Wochen tut dir der Regen sehr, sehr gut. Flüsse und Seen können sich auch ein bisschen erholen, die Böden werden nass und gleichzeitig sehen sich dann wieder viele von uns nach Sommer, Terrasse und einem Abend ohne Jacke. Die gute Nachricht, beides scheint in den nächsten Tagen möglich zu sein. Ich habe mal drauf geschaut, also im Nordosten bleibt es zunächst im Klassikradioland eher kühl, wechselhaft, teilweise auch regnerisch, aber im Westen, Süden zeigt sich dann wieder häufiger die Sonne und zum Wochenende könnte der Sommer sogar so ein kleines Comeback feiern mit teilweise über 30 Grad, zumindest im Südwesten. Also in Sachen Wetter ist alles dabei und auch hier bei Klassikradio in Sachen Klassik. Ich habe jetzt Bach für Sie, Rachmaninow und hier kommt Dvorak.

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10: Ja, wir kommen Stück für Stück immer weiter voran an diesem noch relativ jungen Tag. Es ist ja erstmal kurz nach 10:30, also vormittags. Da können wir es noch ein bisschen langsamer angehen lassen, ein bisschen konzentrierter. Und dabei hilft auf jeden Fall jetzt die Musik von Johann Sebastian Bach, sein Violinkonzert. Und hier kommt die Serenade von Johannes Brahms.
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Begegnung, wo die Vibes einfach stimmen. Naja, gutes Gefühl haben wir jetzt sicherlich auch mit der Musik von Robert Schumann von Fremden Ländern und Menschen. Und davor das wunderschöne Trompetenkonzert, der zweite Satz von Johann Baptist Georg Neruda, hier bei Klassikradio.

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Und hier schon mal ein bisschen Vorgeschmack mit John Williams, das Liebesthema aus Star Wars. Mhm.

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0: 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Mehr zum Thema auf der Klassikradio-Webseite im Expertentipp unter Augengesundheit.
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12: Schönen Vormittag, Gott. Ich war gestern in dem Film, über den momentan alle spricht, der alle Rekorde bricht. Von einer Wochenende hat er 230 Millionen Dollar eingespielt. Ich spreche von Christopher Nolans Odyssee. Gestern habe ich mir angeschaut, ein paar Überstunden gemacht. Und wie ich ihn finde, das sage ich Ihnen nach Johann Friedrich Wasch und nach Franz Schubert. Hier ist das Ave Maria.
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0: gebe es zu. Gestern Abend wurde es bei mir ein bisschen später. Also ich war im neuen Odyssee-Film von Christopher Nolan. Habe lange darauf gewartet, habe ja auch schon mal ein bisschen hier was drüber erzählt. Und mit über 3 Stunden Laufzeit war das wirklich kein Film für zwischendurch. Aber muss ich an dieser Stelle sagen, das hat sich für mich wirklich gelohnt. Also jede Minute, wie ich finde. Nolan hat den Film komplett für die ganz große Leinwand gedacht. Muss man im Kino sehen. Streaming, da entgeht einem viel zu viel zu Hause. Gedreht wurde überwiegend auf 70mm IMAX-Film, so mit echten Schauplätzen, aufwendigen Kulissen, wenig Computereffekte und das Ergebnis ist wirklich beeindruckend. Also man fühlt sich wirklich mitten auf der Reise Odysseus.
1: Sag mir, woran du dich erinnerst.
2: Frau. Einen Sohn. Wir haben den Krieg gewonnen. Hilf mir heimzukehren.
0: Ja, also mich hat der Film wirklich begeistert. Visuell ein absolutes Ereignis. Toller Cast. Homers Geschichte auch sehr clever erzählt. Also typisch Christopher Nolan, wie ich finde. Und von 10 Punkten gebe ich die volle Punktzahl. Bestes Popcorn-Kino.

Teuvo Kula und sein Hochzeitsmarsch. Ich glaube, das kennen wir alle. Es ist heiß im Sommer, das Wasser glitzert, man rennt in die Fluten und denkt manchmal überhaupt nicht drüber nach. Aber genau darin liegt manchmal so das Problem. Allein bei unseren Hörern in der Schweiz sind schon 30 Menschen bei Badeunfällen in diesem Sommer ums Leben gekommen. Das wurde heute gemeldet in unseren Nachrichten. Also deutlich mehr Menschen als im gleichen Zeitraum des Vorjahres. Eine der häufigsten Ursachen ist Selbstunterschätzung. Also ich finde, das ist jetzt auch so eine gute Erinnerung. Gerade jetzt, wo der Sommer wieder so ein bisschen Fahrt aufnimmt, lieber mal kurz abkühlen, langsam ins Wasser gehen und die eigenen Kräfte auch realistisch einschätzen und besonders auch ganz wichtig, auf unsere Kinder aufpassen. Also der Sommer soll ja vor allem eins sein, nämlich unbeschwert. Also passen Sie da gut auf sich auf. Und ich habe jetzt die Klassik von Gottfried Heinrich Stölzl für uns. Bist du bei mir? Und davor die Symphonie Nummer 8. Hier kommt der erste Satz vom großen Ludwig van Beethoven.

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9: Ja, wir begleiten Sie gerne in Richtung Mittagspause. Also jetzt noch ein paar Dinge erledigen und dann wirklich mal durchatmen. Und das machen wir am besten jetzt mit der Musik von Mozart. Sein Klarinettenkonzert habe ich. Und African Suite von Fehler zur Wandel.
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Lieblingsinstrumente hat er für die Klarinette geschrieben, das Klarinettenkonzert von Mozart. Ja, man merkt sofort, wenn man in diesen Tagen durch Bayreuth spaziert, ja, die Stadt, die verändert sich definitiv. In den Schaufenstern stehen so Wagner-Büsten, Notenblättern schmücken die Auslagen. Auf den Straßen hört man plötzlich Italienisch, Englisch, Französisch, die Touristen sind da. Bayreuth wird wieder so richtig zur Bühne. Und ab morgen feiern die Bayreuther Festspiele ja ihr 150-jähriges Jubiläum. Und das wird nicht nur auf dem grünen Hügel gefeiert. Nein, das sieht man jetzt auch so auf Online-Fotos. Die ganze Stadt macht mit, also mit Konzerten, Ausstellungen, Open-Air-Veranstaltungen. Es gibt da sogar Familienworkshops, Tipp von mir, bei denen schon Dreijährige Wagner so mit Klanghölzern und Triangeln entdecken können. Also Wagner macht es möglich. Morgen geht's los und wir werden dann natürlich auch auf dem roten Teppich sein. Und das ist Meditation von Jules Massenet.

0: Das war die beste Filmmusik aus der Sissi-Verfilmung von Pino Donaggio hier bei Klassikradio. 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
6: Ja, kurz nach 12, also ich hoffe, das bringt Ihnen jetzt die nötige Entspannung für eine kleine Mittagspause. Und haben Sie es gewusst, es gibt Klavierstücke, die kann man nur mit der linken Hand spielen. Und damit feierte ein Pianist riesengroße Erfolge. Wer das gewesen ist, wir werden es erfahren nach Franz Xaver Sterkel, seine Sinfonie Nummer 1. Und wir erfahren es nach Tschaikowski, hier seine Walze Sentimental.
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das auch ein bisschen besser durch den Mittag. Johann Franz Xaver Starkel mit seiner Symphonie Nummer 1. Das muss man sich mal vorstellen. Da ist man einer der besten Pianisten der Welt und plötzlich gehorcht die rechte Hand nicht mehr. Für viele wäre das das Ende. Für Leon Fleischer wurde es ein Neuanfang, wurde an dem heutigen Tag, dem 23. Juli, damals 1928 geboren. Mit Mitte 30 erkrankte er an einer neurologischen Störung, durch die zwei Finger seiner rechten Hand praktisch bewegungsunfähig geworden sind. Und aufgeben, das kam für ihn nicht in Frage. Stattdessen entdeckte er ja ein fast vergessenes Repertoire-Werke nur für die linke Hand und machte sie auf den Konzertbühnen dann der Welt so richtig berühmt. Also viele dieser Stücke entstanden ursprünglich für den österreichischen Pianisten Paul Wittgenstein, der im Ersten Weltkrieg seinen rechten Arm verloren hatte. Also ich finde das eine sehr schöne Erinnerung daran, dass nicht immer die perfekten Voraussetzungen über einen Erfolg entscheiden, sondern manchmal eben auch der Mut, dann einen neuen Weg zu gehen. Und das ist Berenice von Händel.

0: auch schon eine Weile her, dieser sehr erfolgreiche Film, aber der Musik-Soundtrack, der ist geblieben, deswegen spielen wir da auch die beste Filmmusik hier bei Klassiker Radio von Jan Tiersen. Die fabelhafte Welt der Amelie. Ja, manchmal reicht ja so ein einziger Blick und man weiß, man ist mittendrin in so einem besonderen Abend. So muss es gestern vielen Menschen in Bregenz gegangen sein. Die Sonne wahrscheinlich verschwand langsam hinter den Bergen, der Bodensee wurde der Spiegel glatt und mitten auf dem Wasser erhebt sich da so ein riesiger Spiegel, die Kulisse für La Traviata, die Inszenierung dort. Fast 7000 Menschen erlebten gestern den Auftakt der 80. Bregenzer Festspiele. Ausverkauftes Haus, Standing Ovations zum Schluss, perfektes Sommerwetter. Also ich denke mal, besser hätte das Jubiläum gar nicht stattfinden können.
1: Sehr gut. Und ich habe hohe Achtung vor der Frau, also die gesungen hat. Die hat ja 2 Stunden durchgesungen. Ich war begeistert, ja.
2: Die tollen Kostüme und wie sie da im Wasser planschen und die Stimmen natürlich, die waren schon sehr, sehr, sehr schön.
3: Tolles Bühnenbild, tolle Stimmung, volles Haus, alles perfekt.
4: Sehr schön war es, war mein erstes Mal, ich komme wieder.
0: Gelungene Premiere, aber in Bregenz spielt die Musik nicht nur auf der berühmten Seebühne. Heute richtet sich der Blick auch ins Festspielhaus. Dort feiert Janáčeks Oper die Ausflüge des Herrn Brucek Premiere. Ein Werk, das viel seltener gespielt wird und von Kennern aber so als echter Geheimtipp eingestuft wird. Also vielleicht ist das ja was für Sie. Und jetzt geht es erst so richtig los in Bregenz. Also die nächsten Tage sind reserviert für feinste Klassik, große Oper. Und für uns gibt's jetzt Respighi, alte Weisen und Tänze.

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9: Schöne Mittagszeit für Sie. Also wenn ich an meine Großmutter zurückdenke, dann fällt mir als erstes kein großes Ereignis ein, aber es sind einmal diese kleinen Dinge, diese Karamellbonbons zum Beispiel, die sie immer hatte, die haben herrlich geschmeckt, oder dieses Gefühl, dass bei Oma irgendwie alles so ein bisschen entspannter gewesen ist. Daran wollen wir heute erinnern. Heute Tag der Großmütter. Das machen wir nach der Musik von Georg Philipp Telemann und nach Sigurd Ilslasmoyen mit dem Forest Clearing.
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0: heute so den ganzen Tag schon hier bei Klassik Radio. Heute ist Tag der Oma, also der Großmütter. Schöner Anlass, mal Danke auch zu sagen oder einfach mal an sie zu denken. Wir haben uns mal umgehört und gefragt, warum sind Omas eigentlich wirklich die allerbesten?
1: Weil sie mehr durchgehen lassen bei den Kids, deswegen sind Omas die besten. Und am besten können sie kochen.
2: Hat immer ein offenes Ohr, immer gute Ratschläge.
3: Ich glaube, die Omas sind einfach immer die besten, weil sie immer mit Herz irgendwie dabei sind und halt einen immer unterstützen. Egal, was sie machen, sie sind halt da, einfach nur, weil sie einen lieb haben.
4: Oh, sie alles tut. Kochen, waschen, alles. Immer, wenn ich da bin.
3: Weil die Oma alles weiß und die Oma gibt so viel Liebe. Ich glaube, das gibt es nirgendwo oder bei niemandem sonst.
0: Ja, das ist eben typisch Oma, typisch Großmutter. Und wenn Sie das Glück haben, Ihre Oma heute anzurufen oder zu besuchen, dann tun Sie es. Und wenn sie nicht mehr bei uns ist, dann lächeln Sie vielleicht ja ganz einfach kurz über eine gemeinsame Erinnerung. Denn genau solche Erinnerungen bleiben ja oft so ein Leben lang.

Lied ohne Worte von Felix Mendelssohn Bartholdy hier bei Klassik Radio. Ich weiß noch genau, wie ich zum ersten Mal Jurassic Park im Kino gesehen habe. Also hier war ich total fasziniert und seitdem habe ich immer dieses Bild auch im Kopf. So ein T-Rex kommt schon als ziemlich furchteinflößendes Baby zur Welt. Aber jetzt das, also neue Forschungen zeigen, dass ein frisch geschlüpfter Tyrannosaurus Rex wahrscheinlich nicht mal 2 Kilogramm gewogen hat. Also ungefähr so viel wie so eine Hauskatze. Kaum zu glauben, wenn man bedenkt, dass daraus später ja ein Räuber mit bis zu 12 Meter Länge wurde. Und die Forschenden vermuten außerdem, dass es viel mehr T-Rex-Jungtiere gegeben haben könnte als bisher angenommen. Gefunden werden da ihre winzigen Knochen sehr selten und deshalb wusste man über so die ersten Lebenstage des berühmten Dinosauriers erstaunlich wenig. Also halten wir fest, der T-Rex war am Anfang erstmal so eine Art schnurrendes kleines Kätzchen. Dazu passt jetzt auch die sanfte Soundtrack-Musik von Alexandre Desplat. Hier ist Dino Lovers aus Jurassic World. Einfach niedlich am Anfang.

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0: 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Mehr zum Thema auf der Klassikradio-Webseite im Expertentipp unter Augengesundheit.
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6: Schon aufgefallen, jetzt am Morgen ist alles ein bisschen stiller geworden. Also ich meine jetzt nicht der Autoverkehr und so weiter, der Lärm. Nee, generell, wenn man morgens das Fenster öffnet, absolute Stille. Woran das liegt, wollen wir mal der Sache nachgehen, machen wir nach Händel und der Musik von Joaquin Balatz. Da geht's jetzt nach Spanien, die Serenata Española.
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Das wunderbare Adagio von Rolf Loveland hier bei uns bei Klassik Radio. Musik zum Wohlfühlen und Entspannen an ihrem Donnerstagnachmittag. Und ich habe eine ganz witzige Geschichte. Und zwar bei einem Testflug über Liverpool. Da hat jetzt ein Pilot I am bored, also ich bin gelangweilt, in die Luft geschrieben. Ja, der musste mit seinem Flugpfad, hat er diese Worte geformt und der musste 2 Stunden in der Luft bleiben und hatte einfach nichts zu tun. Das Ganze konnte man nur auf Online-Tracking-Apps sehen oder eben auch im Tower. Naja, ein bisschen verständlich ist es ja schon, 2 Stunden in der Luft bleiben und nichts zu tun zu haben. Naja, kann man schon mal kreativ werden. Wir haben für Sie jetzt wundervolle Klänge für Ihre Nachmittagsarbeiten. Die Feuerwerksmusik, der erste Satz von Georg Friedrich Händel.

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14: Ja, schönen Gruß an alle, die gerade unterwegs sind, vielleicht zum nächsten Termin des Tages. Gemeinsam kommen wir gut voran und ich habe gleich Stargeiger David Garrett mit dabei. Er ist wieder auf Tournee und wir dürfen uns bald auf sein neues Album freuen. Mehr dazu gibt's gleich nach einer romantischen Melodie von Samuel Coleridge Taylor.
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0: Johann Sebastian Bach begleitet uns durch diesen Donnerstagnachmittag. Das war Wachet auf, ruft uns die Stimme hier bei Klassik Radio. Stargeiger David Garrett, der hat gerade alle Hände voll zu tun. Gerade ist er auf seiner Millennium Symphony Open Air Tournee. Und im Oktober, da dürfen wir uns auf sein neues Album Immortal freuen. Und uns hat er ganz exklusiv im Klassik Radio Interview erzählt, wie es überhaupt zu diesem Titel gekommen ist.
1: Die Idee des Albums, deswegen auch der Name, ist die zeitlosesten Komponisten, das, was wirklich über die Jahrhunderte uns immer noch sozusagen fasziniert, die größten Komponisten sozusagen ein Tribute zu zollen mit diesem Album. Deswegen auch der Name Immortal, unsterblich. Das sind für mich die unsterblichsten Komponisten über die letzten 300-400 Jahre.
0: Also da ist Bach drauf, Debussy natürlich, aber auch John Williams.
1: Absolutes Genie, hat seine unglaubliche Präsenz, glaube ich, von allen Filmkomponisten, wahrscheinlich sogar die größte Präsenz, was Melodik angeht, was eigentlich nicht nur klassische Musik angeht, sondern man kennt jeden Soundtrack von ihm, ob es Indiana Jones ist, ob Star Wars ist, ob es auch Schindlers Liste ist.
0: Ja, also eine absolute Legende, die natürlich auch auf dem Album von David Garrett nicht fehlen darf. Wir sind schon sehr gespannt auf seine Interpretation und jetzt habe ich natürlich den Meister selber mit dabei. John Williams dirigiert das London Symphony Orchestra mit seiner eigenen Hymne, ja, das Flying Theme aus dem Film E.T.

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13: Ja, vielleicht gibt es noch einen Nachmittagstee oder auch Kaffee um kurz nach drei. Und dann geht's auf die Räder, würde ich mal sagen. Es gibt einen sogenannten Kaffeebus. Das ist ein Doppeldeckerbus, der gleichzeitig auch ein Café ist. Mehr dazu hören wir nach wundervollen Klängen von Händel und Filmmusik von Alexandre Desplat. Und hier ist die Rheinische von Robert Schumann.
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Wundervolle Filmmusik von Alexandre Desplat. Das war Elisas Thema aus Das Flüstern des Wassers hier bei uns bei Klassikradio Shape of Water. Schönen Nachmittag wünsche ich Ihnen und es geht jetzt in einen Doppeldeckerbus und zwar zum Kaffee trinken. Der ist nämlich gerade in Niedersachsen in Quakenbrück unterwegs, dort steht der Kaffeebus. Das ist ein ganz tolles Projekt, ein Doppeldecker, der eben auch umgewandelt ist und als Café dient und man sich einfach den Kaffee in der Stadt holen kann. Dort parkt er dann für ungefähr so 2 Wochen und bietet eben den süßen Kaffee zum Begegnen und auch zum Genießen. Heute ist übrigens der letzte Tag in Quakenbrück, also nächstes wird er in Neumünster halten und dort dann eben Kaffee servieren. Und das alles mobil. Vielleicht ja auch eine Idee für Ihr Dorf. Auf Instagram finden Sie den Kaffeebus einfach als Doppeldecker. Schauen Sie mal kurz rein. Der Bus hat eine ganz wundervolle Atmosphäre. Beinahe so schön wie dieses Stück von Edvard Grieg. Hier ist die Holberg Suite.

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12: Kurz nach halb vier haben wir es. Schönen Nachmittag wünsche ich Ihnen heute. Ja, starten ja die Hundstage, die sommerliche Hitzeperiode. Und wenn es warm wird, dann leiden auch gerade die Babyvögel darunter. Denn im Nest wird es richtig, richtig heiß. Und wie Sie den kleinen Piepmätzen helfen können, das erzähle ich Ihnen nach wundervollen Klängen von Johannes Brahms. Der vierte ungarische Tanz, jetzt gespielt vom Gewandhausorchester Leipzig.
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eine Abkühlung vielerorts, jedenfalls auch eine schöne Abwechslung zu den vorangegangenen Hitzewellen. Und wo es trotzdem immer noch richtig heiß sein kann, das ist in Vogelnestern, denn die sind ja häufig unter Dächern oder auch an Mauern und da kann es mit Sonne mit bis zu 50 Grad richtig, richtig heiß werden. Da ist es auch nicht unüblich, dass die Jungvögel dann schon mal aus dem Nest springen, um einfach dem Hitzetod zu entkommen. Und wenn sie dann so einen Jungvogel finden, sollten sie den am besten in einem Pappkarton mit Luftlöchern sichern und ihm erstmal kein Wasser zuführen, sondern lieber direkt zur Wildtierstation bringen. Wichtig dabei ist nur, sich vorher einfach telefonisch anzumelden. Und wir haben wundervolle Klänge mit dabei für Ihren Nachmittag. Fächern Ihnen auch mal so ein kleines bisschen Luft zu mit Ralph Vaughan Williams, The Lark Ascending.

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10: Im Studio Hanna Messerschmidt. Guten Tag. EU verhängt 890 Millionen Euro Strafe gegen Google. Karlsruhe setzt kein Tempolimit für Gesetze. Die EU-Kommission drückt Google eine 890 Millionen Euro Strafe auf. Wegen Wettbewerbsverstößen. Unter anderem geht es darum, dass der Tech-Riese seine eigenen Dienste bei Suchanfragen bevorteilt. Die EU sagt dazu, die besten Produkte sollten sich durchsetzen, weil sie besser sind und nicht, weil sie dem Unternehmen gehören, das die Suchmaschine betreibt. Mit den knapp 900 Millionen kommt Google übrigens noch vergleichsweise glimpflich davon. Im Vorfeld hatten viele mit einer Milliardenstrafe gerechnet. Für neue Gesetze gibt's in Deutschland weiter kein Tempolimit. Ein Ex-CDU-Abgeordneter war vors Verfassungsgericht gezogen, weil das alte Heizungsgesetz der Ampel seiner Meinung nach zu schnell durch den Bundestag sollte. Allgemeine Regeln für einen Zeitrahmen sieht das Grundgesetz aber nicht vor, so die Richter. Das Warten hat ein Ende. Jürgen Klopp wird morgen wohl endlich als neuer Bundestrainer vorgestellt. Der DFB hat zur Pressekonferenz eingeladen. In der Einladung wird zwar kein konkreter Anlass genannt, den können sich aber wohl alle denken.
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11: Ja, das ist die Creme de la Creme der Klassik. Erwartet Sie jeden Tag ab 16 Uhr. Sie haben ja gewählt, die Top 100 in der Klassikradio Hall of Fame. Die 100 schönsten Melodien. Und wir haben jeden Tag 4 Juwelen mit dabei. Unter anderem jetzt gleich Mozarts kleine Nachtmusik. Und den Anfang macht pure Romantik von Antonín Dvořák. Hier ist das Lied an den Mond aus der Oper Rosalka in der Version für Cello und Orchester.

Die wundervollen 4 um 4. 4 Highlights aus den Top 100 der Hall of Fame. Von Ihnen gewählt die schönsten Melodien der Klassik. Die 4 um 4 gibt's auch morgen wieder. Das war Summertime von George Gershwin hier bei uns bei Klassik Radio. Und genauso wundervoll geht's weiter durch diesen Nachmittag mit dem einmaligen Filmklängen von Ennio Morricone. Gabriel Sobol habe ich gleich mit dabei. Und hier ist Gustav Mahlers Sinfonie Nummer 5.

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16: Schönen Nachmittag, schöne Grüße an alle, die vielleicht nach der Arbeit noch einkaufen gehen. Vielleicht ist Ihnen auch schon aufgefallen, dass Parmesan manchmal aus ist oder viel zu teuer auch geworden ist. Und woran das liegt, das erzähle ich Ihnen nach Musik von Antonio Salieri, Albinoni und Max Reger.
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Das war der Namenstag von Antonio Salieri, seine Sinfonie in D-Dur, und daraus haben wir den zweiten Satz gehört. Hier ist Klassikradio am Donnerstagnachmittag. Vielleicht sind einige von Ihnen noch unterwegs, mal kurz noch einkaufen gehen, bevor es dann morgen am Freitag richtig voll wird und gerade der Parmesan auch wieder teurer wird. Vielleicht ist Ihnen das schon aufgefallen, alle Pasta-Fans oder alle Parmesan-Fans. Es liegt daran, dass Parmesan gekühlt werden muss, während er reift. Also je wärmer das wird, desto teurer wird der Parmesan. Aber es gibt natürlich auch Alternativen, zum Beispiel Grana Padano, ein Käse, der nicht so lange reifen muss, dafür aber auch ein bisschen milder ist. Also können Sie gerne auch mal ausprobieren. Und dazu jetzt wundervolle Klänge aus der Vögelsuite. Wir hören die Taube von Ottorino Respighi.

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9: Im Studio Hanna Messerschmidt. Guten Tag. EU brummt Google 890 Millionen Euro Strafe auf. Waldbrände wüten in beliebten Urlaubsregionen. 890 Millionen Euro muss Google blechen. Die EU-Kommission brummt dem Internetriesen diese Strafe wegen Wettbewerbsverstößen auf. Unter anderem geht es darum, dass Google seine eigenen Dienste bei Suchanfragen bevorteilt. In vielen beliebten Urlaubsregionen in Europa lodern weiter Waldbrände. Wegen eines Feuers in Bordeaux im Südwesten Frankreichs mussten mittlerweile 20.000 Menschen in Sicherheit gebracht werden. Unter anderem haben die Behörden mehrere Campingplätze geräumt. Bei den Bränden starben auch zwei französische Feuerwehrleute. Auch in Spanien breiten sich die Feuer weiter aus. Bei Madrid wurden mehrere Gemeinden evakuiert. Und auch auf der italienischen Insel Sizilien kämpfen Feuerwehrleute gegen Waldbrände. Seit dem Wochenende sind es über 1.000. Die Firma Köln ruft Frühstücksflocken zurück. In den Zauberflakes-Schoko können Fremdkörper drin sein, da besteht Erstickungsgefahr. Betroffen sind 375 Gramm Packungen mit Mindesthaltbarkeitsdatum 17. April 2027. Kunden bekommen ohne Kassenbon ihr Geld zurück.
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10: Auf dem Nachhauseweg machen wir es uns richtig schön. Ich habe gleich einen Hollywood-Megastar mit dabei, der jetzt für eine Rolle das Cello-Spielen gelernt hat und gemeint hat, das war das Härteste, was er jemals gemacht hat. Um wen es geht, sprechen wir gleich drüber nach wundervollen Klängen von Sibelius, Bach und Alexis French. Hier ist Dreamland.
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Das war der Tanz der Nymphen aus dem Sturm von Jean Sibelius hier bei uns bei Klassikradio. Ein Instrument wirklich meisterhaft zu spielen, das braucht ein ganzes Leben lang. Und wenn Schauspieler solche Musiker darstellen sollen, da braucht es einiges an Übung, um nur einen Bruchteil wirklich auch darzustellen. Megastar Hollywood-Schauspieler Pedro Pascal hat sich dem gewidmet, bekannt aus Gladiator oder Mandalorian. Er wird nämlich den Hauptcharakter in Behemoth spielen, einem Cellisten. Und dafür hat er jetzt das Cellospielen gelernt in einem Interview, hat auch erzählt, dass er schon so viel gemacht hat, aber das Cello zu spielen, ach, das war einfach die Höchstleistung, die Höchststrafe, wenn man so möchte, das wirklich auch auszuführen. Unheimlich schwer war es. Er hat jedes psychische Training oder physische Training, jeder Muskelaufbau, nichts kommt daran, Cello zu lernen. Und das Ergebnis, ja, das hören wir jetzt mal. Also einzigartig, oder? Kommt übrigens im Dezember raus, Behemoth. Wir können schon mal gespannt sein. Und bis dahin immer Filmmusik von John Williams mit dabei. Der Raiders March aus Indiana Jones.

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21: Einen schönen Donnerstagnachmittag wünsche ich Ihnen. Endlich zu Hause nach dem Arbeitstag. Und wir sind in den heißen Tagen des Jahres, jedenfalls nach einer alten Bauernregel. Wir sind nämlich mittendrin in den Hundstagen. Darüber sprechen wir gleich nach wundervollen Klängen von Mozart. Und hier ist Amy Beach und die Berceuse für Klarinette und Orchester.
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0: Die wundervolle Morgenstimmung war das von Edward Grieg. Bringt so ein bisschen Ruhe auch in vielleicht schon Ihren Feierabend rein. Heute übrigens an diesem Freitag, ganz besonderer Tag in Sachen Bauernregel, Wetteraufzeichnung und Co. Heute ist nämlich Start der Hundstage. Wissen Sie, was das eigentlich ist?
1: Hundstage? Boah, ich weiß gar nicht, was das sein soll. Vielleicht irgendwie sowas wie ein Handwerkermarkt, hätte ich jetzt gesagt, sowas.
2: Wieso zum Beispiel Vatertag, Tage für Hunde?
3: Vielleicht, das ist eine Tage, wenn man seine Freunde, like Hunde, befreuen.
4: Ja, ein Tag für Hunde.
5: Hundstage sind Tage, wo es den ganzen Tag schüttet. Es gibt ja schließlich im Englischen den Ausdruck It's raining cats and dogs. Deswegen Hundstage.
0: Ah ja, also Tage, um Hunde zu feiern. Diese Erklärung finde ich auch sehr, sehr schön. Aber es geht natürlich um die sommerliche Hitzeperiode. Am wahrscheinlichsten ist es an diesem Tag, in dem heutigen Tag, sehr, sehr heiß. Und ja, dann auch an den nächsten Tagen wird es richtig, richtig heiß werden. So zumindest die alte Bauernregel. Und wir können uns ja mal überraschen lassen für die nächsten Tage. Uns begleitet jetzt Paolo Vivaldi mit wundervoller Musik aus der Dokumentation Mountain Landscapes. Also so ein bisschen Frische und Kühle, die kommt da automatisch rüber mit Trailblazing.

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12: Im Studio Hanna Messerschmidt. Guten Abend. EU verhängt 890 Millionen Euro Strafe gegen Google. Mann stirbt nach Messerattacke in Bank in Regensburg. Die EU-Kommission drückt Google eine 890 Millionen Euro Strafe auf. Wegen Wettbewerbsverstößen. Unter anderem geht es darum, dass der Tech-Riese seine eigenen Dienste bei Suchanfragen bevorteilt. Die EU sagt dazu, die besten Produkte sollten sich durchsetzen, weil sie besser sind und nicht, weil sie dem Unternehmen gehören, das die Suchmaschine betreibt. Mit den knapp 900 Millionen kommt Google übrigens noch vergleichsweise glimpflich davon. Im Vorfeld hatten viele mit einer Milliardenstrafe gerechnet. Nach einem Messerangriff in einer Bank in Regensburg ist ein Mann an seinen schweren Verletzungen gestorben. Der Täter befindet sich noch mit weiteren Menschen in dem Gebäude, heißt es von der Polizei. Das Motiv für die Attacke ist bislang unklar. Die Polizei vor Ort ist im Großeinsatz. Was soll auf die neuen Euroscheine? Beethoven und Maria Callas oder doch der Eisvogel? Darüber können die Menschen in der EU ab jetzt abstimmen. Zur Wahl stehen die Themen europäische Kultur und Flüsse und Vögel. Gedruckt werden sollen die Scheine ab 2028.
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13: Ja, einen schönen Donnerstag. Kinotag vielerorts ja immer noch. Und wir gucken auch gleich mal auf die große Leinwand. Dabei ist nämlich halt heute ein neuer Teil des Animationsfilms Toy Story rausbekommen. Eine ganz, ganz schöne Geschichte mit ganz tollen Synchronsprechern. Sprechen wir drüber in gut einer Viertelstunde. Und hier ist Chopins Nocturne Nummer 2.
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Claudio Monteverdis Portimiro war das. Wundervolle Klänge für Violine und Orchester hier bei uns bei Klassik Radio. Ja, und schöne Grüße an alle, die heute oder auch die Tage noch mit den Kids vielleicht ins Kino gehen, um den neuen Toy Story zu sehen. Es ist mittlerweile ja der 5. Teil, der in die Kinos kommt. Toy Story behandelt lebendig gewordene Spielzeuge. Die Filmreihe, die gibt es ja jetzt schon seit über 30 Jahren und behandelt auch aktuelle Themen. Im Neuen geht es darum, ein junges Mädchen davon abzuhalten, zu abhängig von einem Tablet zu werden und wieder richtig zu spielen. Und nach der ersten Rückmeldung von Eltern in Amerika hilft der Film Kindern wirklich, weniger am Bildschirm zu verbringen. Irgendwo auch ein bisschen ironisch. Mal sehen, ob das im Klassik-Radioland auch funktioniert. Ich hoffe es. Ich sehe ihn allein deswegen schon sehr, sehr gerne, weil Michael Bulli-Herbig aus Woody nämlich sprechen wird. Also eine bessere Synchronstimme hätte es gar nicht geben können. Und mit Filmmusik geht's auch durch diesen Nachmittag jetzt von Randy Edelman. Hier sind die wundervollen Klänge aus Der letzte Mohikaner.

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10: Wundervolle Klänge, genau perfekt gemacht für den Nachhauseweg und vom Heimwärtsfahren schon mal so ein bisschen sich Gedanken auch ums Abendessen zu machen. Wir sprechen gleich über einen absoluten Essenstrend in gut einer Viertelstunde nach Wolfgang Amadeus Mozart, William Boyce und Tschaikowski.
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Der große Langlang, hier eben gehört am Klavier, hat für uns das 24. Klavierkonzert gespielt von Mozart. Den zweiten Satz haben wir daraus gehört am Donnerstagabend. Schöne Grüße an alle, die gerade das Abendessen vielleicht vorbereiten. Auch beim Essen gibt es ja immer wieder neue Trends. Und nachdem alles in Supermärkten auch voll ist mit Proteinen, folgen jetzt die Ballaststoffe für die Darmgesundheit natürlich. Dieser Trend nennt sich Good Health und zielt darauf ab, den eigenen Bauch gesund und stark zu machen. Dazu gehören gute Bakterienprobiotika, zum Beispiel auch Joghurt, Sauerkraut in Kimchi oder Kombucha. Und diese Lebensmittel werden gerade online auch gepriesen. Aber naja, ganz ehrlich, man muss ja auch nicht jeden Trend mitmachen. Ich finde immer so, eine gute Mischung ist das A und O. Und Ihnen wünsche ich jetzt einen schönen Abend. Viel Spaß gleich mit meinem lieben Kollegen Rolando Villason. Ab 19 Uhr gibt es Klassikradio Furioso und wir hören uns dann morgen wieder ab 14 Uhr hier bei uns bei Klassikradio.

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6: Hola, hola, hola, hola. Hallihallo, liebe Zuhörerinnen und Zuhörer. Jawohl. Hier ist su amigo Rolando Villason und das heißt Klassik Radio Furioso geht's los und heute mit Musik von Felix Mendelssohn Bartholdy. Wir hören aus einem Sommernachtstraum, Di Notturno.
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Erik Satie hier bei Klassik Radio Furioso mit seiner Gymnopédie Nummer 3, Version für Orchester. Philipp Lane, unser nächster Komponist, hatte einen feinen Sinn für Humor und ein großes Talent, Tradition mit Spaß zu verbinden. Das nächste Stück, Constant Billy zum Beispiel, basiert sich auf einem uralten englischen Volkstanz. Man tanzt mit Glocken an den Beinen und schwingenden Taschentüchern. Sozusagen ein Mix aus Fitness und Folklore. Also hier kommt Suite of Cotswold Folk Dances für Orchester.

Aus dem Klaviersuite Nummer 4 von Georg Friedrich Händel haben wir gerade La Sarabanda gehört. Unsere erste Frage von dieser Sendung kommt aus Potsdam. Silke Gebel hat es geschickt. Danke, vielen Dank, liebe Silke. Und du fragst, lieber Rolando, was ist das lustigste Kostüm gewesen, das du auf der Bühne tragen musstest? Also, es gibt verschiedene. Eine zum Beispiel vor vielen Jahren, 26 Jahren schon in 2000, eine Produktion von Macbeth. Es war ein bisschen komisch. Ich hatte keine Haare. Es war alles ein bisschen braun und golden. Und ich sah ein bisschen wie eine Glocke. Und vor 2 Jahren in meine Fledermaus, aber natürlich, das ist ein lustiges Stück. Im 3. Akt war ich in Unterhosen, Unterhemd und Eiern mit Federn und Schuhen. Und aber das war das Ziel, dass der Eisenstein lustig sieht. Und so war es mit mir. Mit meinem großen Bauch. Eieiei. Also, das für Kostüme. Und jetzt gehen wir weiter mit wunderbarer Musik.

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0: Am 8. August ist wieder Hafenfest in List auf Sylt. Ab 12 Uhr gibt es ein maritimes Programm für die ganze Familie. Mit Piraten, vielen Aktionen an Land und im Wasser sowie einem großen Bühnenprogramm. Mehr dazu auf sylt.de/list.
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3: Jawohl, jawohl, herzlich willkommen zurück, liebe Zuhörerinnen und Zuhörer, mit unserer Sendung. Und es konnte nicht besser anfangen hier bei Klassik Radio Furioso, diese zweite Halb von unserer Sendung, weil wir hören Musik von Wolfgang Amadeus, ich liebe dich, Mozart. Aus einer wunderbaren Klavierkonzert Nummer 23, das Klavierkonzert in A-Dur, hören wir jetzt diese fantastische Adagio, zweiten Satz. Vamonos, viva Mozart.
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Wo die Zitronen blühen, Walzer von Johann Strauss. Haben wir gerade gehört. Und jetzt hören wir Musik von Giacomo Puccini aus Tosca. Kommt jetzt E Luceva alle Stelle, die letzte Aria von Cavaradossi. Das habe ich mit dem Münchner Rundfunkorchester aufgenommen unter der Leitung von wunderbare Marcello Viotti. Hier kommt zu Amigo Rolando Villasona.

Das war den fünften Satz aus den Ouvertüren-Suite in D-Dur von Johann Friedrich Fasch. Und wir sind fast am Ende unserer Sendung, liebe Zuhörerinnen und Zuhörer. Aber lieber Lukas Böhm, wir haben noch Zeit für deine Frage. Du kommst aus Dortmund. Und vielen Dank, dass du deine Frage geschickt hast. Danke alle für eure Fragen. Also, Lukas, du fragst, lieber Rolando, was ist auf Reisen für dich wichtiger? Guter Kaffee oder Ruhe? Ein guter Buch und Mozarts Musik. Aber Ruhe ist auch natürlich sehr gut. Ich liebe allein zu sein mit meinem Buch und mit einem guten Kaffee. Aber mit Kaffee bin ich nicht so schwierig im Geschmack. Es muss einfach gut, nicht sehr gut, es muss einfach gut sein. Büchern sehr, sehr gut. Ruhe perfekt. Und Musik von Mozart, naja, es ist einfach wunderbar. Und Musik von Franz Schubert ist auch wunderbar. Und am Ende unserer Sendung hören wir Moment Musical Nummer 3 für Orchester. Und mit das sage ich tschüss, tschüss, tschüss. Und wir treffen uns noch einmal morgen, Freitag, Freitag, Freitag. Und ab 19 Uhr, wie jeden Tag. Ich wünsche euch alle viel Liebe, Humor und Kunst. Mil abrazos. Ciao, ciao.

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4: Es ist Donnerstagabend und wir schauen mal nach Kanada. Dort ist heute der letzte Tag vom Weihnachtsmann-Kongress. Was das genau ist, das erzähle ich Ihnen gleich nach dem Vater der Musik, Bach. Und den Anfang, den macht Mendelssohn, sein viertes Lied ohne Worte.
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Der große Peter Tschaikowski. Seine sechste Symphonie, das war der zweite Satz, bei Klassikradio. Heute ist der letzte Tag vom Weihnachtsmann-Kongress in Kanada. Das hört sich erstmal komisch an, aber es ist wirklich eine sehr schöne Sache. Überall gibt es Weihnachtsentertainer, also Leute, die sich wirklich darauf spezialisieren, Weihnachten besonders zu machen. Und dieser Kongress, der ist dafür da, dass sie sich austauschen können. Also wie man Leute noch besser glücklich machen kann in der Weihnachtszeit. Der Slogan ist, die Welt ein Ho, Ho, Ho besser machen jeden Tag. Und so haben sie genug Zeit, sich dann doch noch auf Weihnachten vorzubereiten mit den ganzen neuen Eindrücken. Und uns machen jetzt nicht Weihnachtsmänner glücklich, sondern die Filmmusik von Jerry Goldsmith. Das Thema aus Basic Instinct.

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1: Einen schönen Donnerstagabend und einen Gruß raus an alle, die noch im Auto sind. Heute starten die Hundstage. Natürlich denkt man da erstmal direkt an Hunde, aber was es mit denen wirklich auf sich hat, das erzähle ich Ihnen gleich. Nach Chopin, Haydn und Christoph Willibald Gluck, der macht den Anfang. Der Reigen seliger Geister aus der Oper Orpheus und Euridike.
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0: Die Musik der Nacht von Frédéric Chopin. Die 20. Nocturne bei Klassikradio am Donnerstagabend. Heute ist Start der Hundstage. Wenn Sie nicht wissen, was die sind, dann sind Sie definitiv nicht alleine.
1: Hundstage? Boah, ich weiß gar nicht, was das sein soll. Vielleicht irgendwie sowas wie ein Handwerkermarkt, hätte ich jetzt gesagt, sowas.
2: Wieso zum Beispiel Vatertag, Tage für Hunde?
3: Vielleicht das ist eine Tage, wenn man seine Freunde, like Hunde, befreuen.
4: Ja, ein Tag für Hunde.
5: Hundstage sind Tage, wo es den ganzen Tag schüttet. Es gibt ja schließlich im Englischen den Ausdruck It's raining cats and dogs. Deswegen Hundstage.
0: Also Tage, um Hunde zu feiern, das ist auf jeden Fall schon mal schön. Aber das ist eigentlich die sommerliche Hitzeperiode, die Hundstage. Die Zeit, in der es am wahrscheinlichsten heiß ist. Aber wir scheinen ja wirklich das Schlimmste schon überstanden zu haben. Nicht so in Spanien und Co., da wirklich über 40 Grad. Wenn der Sommer jetzt so bleibt, bei uns schon mal gut, aber ich hoffe auch, dass die Spanier und Co. unten sich über ein wenig Erfrischung freuen dürfen. An unserer Seite jetzt Wolfgang Amadeus Mozart, der sechste Satz seiner Serenata Colorado.

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1: Ab in die Spätschicht und die überstehen wir zusammen. Eine Katze, die hat gerade einen neuen Mitbewohner bekommen in England. Warum das wichtig ist? Ja, dieser neue Mitbewohner, das ist der Premierminister. Mehr dazu erzähle ich Ihnen gleich nach himmlischen Klavierklängen. Von Maurice Ravel, sein Konzert in G-Dur. Der zweite Satz.
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Eine musikalische Bootsfahrt mit Beatrix Smetana, die Moldau bei Klassik Radio. Diese Woche ist der neue britische Premierminister in der Downing Street eingezogen, Andy Burnham. Und damit ist er der 6. Premierminister, den Kater Larry erleben muss. Larry, das ist der Chief Mouser to the Cabinet Office. Das ist wirklich in England ein offizielles Amt, gemacht für eben genau diese Katze, die in der Downing Street lebt. Er ist zuständig für die Mäusejagd. Also das ist ein Witz gewesen. Aber diese Katze, die ist wirklich bald 20, hat 6 Premierminister überlebt. Und ja, jetzt muss sie sich schon wieder an ein neues Gesicht gewöhnen. Larry, eben verlässlicher als das Staatsoberhaupt. Musik aus England verschönert jetzt unseren Donnerstagabend. Händels zweite Wassermusik-Suite. Der 4. Satz.

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1: Donnerstagabend noch auf dem Balkon ein Weinchen trinken und dabei die beste Musik genießen. Gleich schauen wir mal nach Bayreuth. Die Festspiele starten morgen und alles, was Rang und Namen hat, wird mit dabei sein. Mehr dazu gleich nach Haydn, Fasch und Mozart. Der macht den Anfang. Der zweite Satz seiner 40. Sinfonie.
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Josef Haydns, 31. Symphonie mit dem Hornsignal. Der dritte Satz bei Klassikradio am Donnerstagabend. Morgen ist es soweit, das Klassik-Event des Jahres startet, die Bayreuther Festspiele. Mit der großen Eröffnung startet das Mega-Festival und viele Besucher, die werden erwartet, dabei natürlich Bundeskanzler Merz, dann noch Markus Söder, Cem Özdemir, natürlich auch einige Stars, Johnny Logan, Michel Müller. Aber der Stammgast, der ja schon seit Jahren mit dabei ist, kein Fest verpasst hat, das ist Angela Merkel. Sie ist selbst ein riesen Klassik-Fan und sie bleibt Bayreuth absolut treu. Also ich bin gespannt, was für Bilder und Berichte uns da morgen erreichen werden. Ludwig van Beethoven, der verschönert unseren Abend. Sein drittes Klavierkonzert, der zweite Satz.